alle miteinander und willkommen zum Programm der Deutschen Stimme mit Monika Hein und dem Heute-Journal und 5 EBI FM, Your Multicultural Radio Station. Schön, dass Sie wieder eingeschaltet haben. Olaf und Pia Malot eröffneten das Programm mit dem Song Sommer in Deutschland. Ja, Sommer in Deutschland. Es ist immer noch Sommerwetter in Deutschland. Tolles Wetter. Lucky für das Oktoberfest, denn das ist ja jetzt im vollen Schwung. Das war ein schöner heißer Sommer, eine Hitzewelle nach der anderen. Oh la la, wie der Song sagt. Da brauchte keiner in den Süden zu reisen, um Sommer zu tanken, ne? Oder die Sonne. Zu Hause wurde viel geschwitzt. Naja, die schwitzen immer noch. So, es hat sich nicht viel geändert, außer dass es ein bisschen kühler geworden ist. Aber es ist immer noch Sommerwetter. Also, die Stefanie Hertel hören Sie als nächstes. Und sie singt über einfach mal ganz was Verrücktes tun.

Ja, ganz einfach. Was Verrücktes tun. Darüber sang die Stefanie Hertau. Hitze drückt Ernte im Landkreis Hersfeld, Rothenburg. Weizen verliert Qualität. Hitze und Trockenheit haben im Landkreis Hersfeld-Rothenburg nicht nur für einen zeitigen Start, sondern auch für ein ebenso frühes Ende der Getreideernte gesorgt. Bereits Anfang August sei diese weitgehend abgeschlossen gewesen, erinnert sich der stellvertretende Vorsitzende des Kreisbauernverbandes Markus Ritter. Hitzewelle und fehlende Niederschläge. Ab der zweiten Junihälfte haben zwar die Erträge teils deutlich geschmälert, den Bauern aber gleichzeitig stabile Bedingungen zum Ernten verschafft. Das war auch bei Jörg und Dorothee und Johannes Schneider der Fall. Die Bauernfamilie aus Kirchheim hat vor einigen Jahren die Schweinehaltung aufgegeben und baut als reiner Ackerbaubetrieb auf rund 180 Hektar Fläche verschiedene Getreidesorten sowie Raps, Erbsen und Mais an. Während die Gerste noch ordentliche Erträge geliefert habe, mache sich bei den anderen Kulturpflanzen der heiße, trockene Sommer teils deutlich bemerkbar, unterstreicht Jörg Schneider. Die Ausbeute bei den Erbsen, die als heimische Eiweißpflanzen angebaut werden und Stickstoff als Nährstoff für den nachfolgenden Getreideanbau im Boden hinterlassen, bezeichnet er als mittelmäßig. Dafür ließen sich Erbsen in diesem Jahr gut dreschen, ergänzt Sohn Johannes. Beim Weizen des Betriebs habe weniger die Menge als die Qualität gelitten. Die Geschäftsführerin des Kreisbauernverbandes Anke Ross berichtet zudem von Schwankungen bei der Erntemenge und Qualität innerhalb des Landkreises.

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Jan Silbereisen und Marco Schuitmaker gesungen. Und vor den Sponsoren oder vor dem Sponsor hörten Sie Michael Heck mit dem Titel Eloisa tanzt mit mir. Als nächstes: Käsehändler darf keine Ware in Frischhaltedosen füllen und wird dafür angegangen. Seit 40 Jahren steht Volker Dorobek auf Wochenmärkten. Aber so viel diskutieren wie heute musste ich noch nie, beklagt er einen Trend, dem offenbar immer mehr Marktkunden folgen. Sie bringen ihre eigenen Frischhaltedosen von zu Hause mit und möchten dann Wurst, Fleisch und eben Käse direkt in die Box erhalten. Der Grund dahinter ist ehrenwert wie nachvollziehbar. Ich will Verpackungsmüll sparen und bin nicht bereit, bei jedem Einkauf eine Menge Plastikfolie oder Papier mit Kunststoffschicht wegzuschmeißen, sagt eine missmutige Kundin. Im Korb liegt ein Paket mit Brie und extra altem Gouda in einer Plastikfolie, die leere Tupperware-Box daneben. Kurz zuvor hat Dorobek ihr mit aller gebotenen Deutlichkeit erklärt, dass er ihr aus Hygienegründen keinen Käse in die Box legen darf, weil nicht sichergestellt ist, ob die mitgebrachte Verpackung hygienisch einwandfrei ist. Für die Verpackung auf dem Wochenmarkt gilt § 6 Absatz 6 der Wochenmarktordnung der Stadt Offenbach. Diese sieht vor, das Verpacken von Lebensmitteln mit Ausnahme von erdbehaftetem Gemüse ausnahmslos neue Verpackungsmaterialien verwendet werden muss. Würde ein Händler die Mehrwegverpackung eines Kunden akzeptieren, würde er gegen die Wochenmarktverordnung verstoßen. Dorobek sagt, ich kann die Kunden ja verstehen, aber mittlerweile wird man ja richtig angegangen, wenn man sich weigert. Die Leute wollen einfach nicht akzeptieren, dass wir uns aus gutem Grund an die Vorschriften des Veterinäramtes halten müssen. Diese Kunden mit den mitgebrachten Behältern retten damit nicht die Welt und nennt es falsch verstandenen Umweltschutz, sondern sie machen sich selbst womöglich krank.

Jawohl, so wie ein Stern. Darüber sang die Beatrice Egli. Als nächstes hören Sie die Flippers mit dem Titel »Er war der große Casanova«.

Ja, wie gesagt, das waren die Flippers. Als nächstes, Zoff an der Zapfsäule. Autofahrer lassen Frust bei Tankstellenpersonal raus. Mehr als 2,50 Euro pro Liter Diesel. Die hohen Spritpreise machen Autofahrer zu schaffen. In 25 Jahren als Tankwartin hat Petra Wetzel so einiges erlebt. Aber was im Moment passiert, ist eine Katastrophe, sagt die 67-Jährige. Eine Katastrophe für die Kunden oder für sie? Ja, für alle. Gestern, kurz nach 12 an der Esso-Tankstelle in Kassel, stehen auf der Anzeigetafel 2,60 Euro für einen Liter Diesel und 2,45 Euro pro Liter Super. Drinnen steht Petra Wetzel hinter der Kasse und macht ihrem Ärger Luft. Sie erzählt von Kunden, die nicht nur fluchen angesichts der Preise, sondern die ihre Wut bei ihr und ihrem Kollegen auslassen. Es ist grenzwertig, wie mittlerweile mit einem umgegangen wird. Es ist schlimm in den letzten 6 Monaten geworden. Seit der Krieg im Iran begann und mit ihm die Preisexplosion an den Tankstellen. Seit Anfang letzter Woche habe die Frust der Autofahrer noch einmal deutlich zugenommen, so die Tankwartin. Denn seitdem haben auch die Spritpreise erneut stark zugelegt, weil der Konflikt im Nahen Osten wieder aufflammte und nur noch ein Bruchteil des Öls die Straße von Hormuz verlässt. Was muss sie sich anhören? Neben Schimpfwörtern, die weibliche Geschlechtsorgane bezeichnen, sei es vor allem der Tonfall, der sie erschütterte. Die Leute sind nur noch genervt.

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Man ist oft schwächer, als man sich gibt. Da braucht man jemanden, mit dem man mal reden kann.

Das war die Mara Kaiser mit Schön, wenn. Schön ist es, wenn man Freunde hat. Ja, yeah, genau. Aber was ich noch sagen wollte, durch die Anrufe, die ich hatte über die Benzinpreise in Deutschland, das ist ja hier genauso, ne? Vorige Woche, als ich auf dem Weg nach Hause war, da zeigte eine Tankstelle 2,13 Dollar für Unleaded Petrol anstatt, ich glaube, das war 2,27 Dollar oder 28 wie die anderen. Ich hin, mein Tank war noch ein Viertel voll und ich dachte, mich trifft der Schlag. Denn ich habe noch nie in meinem Leben 75 Dollar für einen Dreiviertel Tank Benzin gekauft. Noch nie, never ever. Da wird man wahnsinnig, was? Allerdings habe ich bezahlt ohne Schimpfwörter an das Personal. Das ist doch gut, ne? Wie wir das hier machen, obwohl es einen Haufen Geld kostet. Aber anyway, zu den Veranstaltungen, okay? Da gehe ich zuerst mal zu den Donauschwaben, denn dort ist am Sonntag, den 18. Oktober, ein Oktoberfest. Da machen die Capricorns die Musik, rufen sie die, wer ist denn das, Theresa Marschall an, 0419 80 71 97, um zu buchen. Und da oder auch bei der Renate 0403 76 71 48. Und im Deutschen Club in Elisabeth ist am 11. Oktober das Oktoberfest. Da unterhalten Sie die Jägermeister, rufen Sie Mick an, um zu buchen. 04 17 85 79 82.

Als nächstes habe ich für Sie ein Gedicht, aber das waren die Mühlenhof-Musikanten mit die Adler der Cordillieren. Dieses Gedicht ist von Andreas Hannebeck als nächstes. Fand ich ganz interessant. Es heißt Gartenzeit. Nun ist's wieder mal soweit. Es beginnt die Gartenzeit. Selbst Petrus hat es gut gemeint. Die Sonne lacht, sie sticht, sie scheint. Ein einzig in der Morgensonne begutachtet die Regentonne. Herr Specht klopft an, so dass man's hört, das Rotkehlchen fühlt sich gestört. Der Gimpel singt aus voller Kehle, dass ihm die Gattin nicht verfehle. Die Meise hört's, putzt ihr Gefieder und denkt dabei, ach der schon wieder. Frau Amsel singt ein wenig leiser, sie ist noch von gestern heiser. Die kleine Taube wird ganz neidisch, setzt sich erstmal unterm Eibisch. Kann nur gurren und nicht singen, wird es nie zu etwas bringen. Der Rabe spricht, lass sie trompeten, du hast halt andere Qualitäten. Bringst Briefe und ein bisschen Frieden, des Menschen Gunst ist dir beschieden. Auf der Wiese, ich hätt's fast vergessen, geht's wirklich nur ums große Fressen. Die Mäuse flitzen kreuz und quer, der Kater freut's, so hat er mehr. Der Frosch denkt sich, wenn still ich liege, bekomme ich die dicke Fliege. Der Rest der Schar vertilgt die Maden, ein Proteinkick kann ja auch nicht schaden. Eigentlich sind wir nicht besser. Bratwurststeg, wo ist das Messer? Ich könnte hier noch so viel schreiben, wen's interessiert, drum lass ich's bleiben. Der Abend kommt, der Tag wird leiser, wir sitzen da, kein bisschen weiser. Stattdessen denken wir befreit, oh du schöne Gartenzeit.

Sie hörten die Schlagerpiloten mit dem Titel Der Himmel in deinen Augen. Als nächstes ist Simon Albers wieder mit uns dabei, denn er hat die Antworten auf das, was wir uns bestimmt auch schon oft gefragt haben. Also heute, warum schlafen wir eigentlich manchmal auf der Couch besser als im eigenen Bett? Das Bett ist doch dafür da zu schlafen. Das ist optimiert für mein Schlafen, fürs Liegen. Die Couch ist zum Sitzen. Trotzdem dauert es nicht lange und man schnarcht und schläft total fest und tief auf der Couch. Legt man sich wieder ins Bett nach der Couch, hellwach. Woran liegt das? Es liegt genau daran, das Bett ist gemacht zum Schlafen. Das weiß auch das Gehirn. Sitzen wir auf der Couch oder liegen wir auf der Couch, ist das ein Ort der Entspannung, den Feierabend zu genießen, abzuschalten. Da sagt niemand etwas vom Schlafen und das Gehirn weiß das. Also hat das Gehirn weniger Druck und kann dieses Abschalten gerne mal übertrieben machen und einschlafen. Und wir schlafen und haben komplette Ruhe, weil kein Gedanke uns zwingt, wir müssen hier schlafen. Im Bett sieht das anders aus. Wir gehen ins Bett und sagen, so, jetzt müssen wir schlafen. Schlafen, was mache ich denn hier? Warum schlafe ich noch nicht? Ich müsste doch jetzt schlafen. Oh, ich muss gleich wieder aufstehen. Das Bett ist nämlich auch der Ort des Aufstehens. Wir grübeln und denken und das ist eine Art konditionierte Wachheit. Das Bett zwingt uns, dort zu schlafen und das blockiert das Gehirn zum eigentlichen Vorgang zum Schlafen. Deswegen, liebe Leute, durchbrecht den Kreis. Schlaft meinetwegen ruhig mal auf der Couch, aber nur, weil ihr dort entspannen wollt. Und ihr werdet sehen, alles wird besser. Nächste Woche. Was ist eigentlich dran an der Aussage, mach dir Licht an, das ist nicht gut für die Augen?

hörten Tommy Steib mit dem Titel Schreib deinen Namen in mein Herz. Als nächstes. Streit um Ball unter Kindern eskaliert. Schlägerei mit 30 Erwachsenen. In Stadthagen gerieten mehrere Kinder auf einem Hinterhof eines Mehrfamilienhauses aneinander. Laut Polizei schalteten sich Eltern ein, dann sei der Streit zu einer Schlägerei ausgeartet. Eine 26-Jährige wurde schwer verletzt, 4 weitere Personen leicht verletzt. Die Erwachsenen sollen sich teilweise mit Gegenständen verletzt haben. Um die Erwachsenen voneinander zu trennen, setzte die Polizei Pfefferspray ein. Ein Strafverfahren wegen des Verdachts der gefährlichen Körperverletzung sei eingereicht worden, hieß es. What next, hey? Aber es kommt noch besser. Ich habe noch eine Story genau dazu. Bodycams für Kreisliga-Schiedsrichter. Schiedsrichter bekommen jetzt Bodycams, denn die Eskalation an Gewalt im Jugendfußball und die Diskriminierungsfälle gegen Schiedsrichter im Amateurfußball reißt nicht ab. Das zeigt das Lagebild Amateurfußball vom Deutschen Fußballbund. Deshalb startete die DFB am Wochenende ein Pilotprojekt der Gelsenkirchener Kreisliga B. Das soll das Sicherheitsgefühl der Schiedsrichter und das Verhalten aller Beteiligten auf dem Platz stärken. Ja, was tun? Ein Rausschmiss aus dem Stadion ist da nicht genug. In der vergangenen Saison gab es laut aktuellem DFB-Lagebild 3.494 Amateurspiele, in denen Gewalt und oder Diskriminierung registriert wurden. 829 Spiele mussten abgebrochen werden. Unfassbar, ne?